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2: Hallo und herzlich willkommen bei SBS German. Bevor wir unser heutiges Programm beginnen, möchte ich zuerst meine Anerkennung ausdrücken für das Volk der Kulin Nation, die traditionellen Hüter des Landes, von dem aus wir heute senden. Mein Name ist Julia Grewe und ich freue mich, dass Sie dabei sind. Und das erwartet Sie in unserem heutigen Programm. Auch wenn sich der Winter zurzeit noch von seiner milden Seite zeigt, sind die Skigebiete im Südosten Australiens bereit für die Saison. Ronald Kautsky ist gebürtiger Wiener und Wahl-Melbourner. Seit Jahren verbringt er die Skisaison als Skilehrer auf dem Mount Buller in Victoria. Außerdem managt er einen der vielen Skiclubs vor Ort und bringt ein Stück Österreich in die viktorianischen Alpen. Das Gespräch mit ihm hören Sie in der zweiten Sendehälfte. Sind Ihnen auch schon die drei Flaggen aufgefallen, die oft vor öffentlichen Gebäuden nebeneinander wehen? Eine davon repräsentiert die Einwohner der Torres Strait Inseln. Welche Bedeutung sie für die Torres Strait Insulaner hat und wie das Design zustande gekommen ist, hören Sie später im Programm. Wir haben außerdem einen Überblick über die letzten Entwicklungen dieser wirklich spannenden und überraschenden Fußball-WM für Sie. Und es gibt natürlich auch aktuelle Themen und Musik, doch zunächst wie immer an dieser Stelle die wichtigsten Meldungen des Tages. Sie hören den SBS German News Flash an diesem Montag, den 29. Juni. Mein Name ist Julia Grewe. Die WHO meldet seit Beginn der Hitzewelle in Europa am 21. Juli mehr als 1.300 Hitzetote. 1.000 davon verzeichnet Frankreich. In Deutschland wurde den dritten Tag in Folge ein neuer Temperaturhöchstwert von 41,7 Grad gemessen. Diese Hitzewelle ist die schwerste, die Europa je erlebt hat. Wissenschaftler der Gruppe World Weather Attribution zufolge wäre ein Ereignis dieser Schwere zu diesem frühen Zeitpunkt im Sommer ohne den Klimawandel praktisch unmöglich gewesen. Im Libanon gerät das von den USA und dem Iran vereinbarte Rahmenabkommen für einen Waffenstillstand unter Druck. Die Hisbollah weigert sich, ihre Waffen abzugeben, während israelische Truppen weiterhin im Südlibanon stationiert sind. Israel betont, dass seine Operationen so lange fortgesetzt werden, bis die Bedrohung an seiner Nordgrenze beseitigt ist. Nach Angaben von Pakistan sollen die Gespräche zwischen Vertretern der USA und des Iran aber morgen fortgesetzt werden. In Venezuela wird noch immer nach Überlebenden

der beiden schweren Erdbeben vom 25. Juni gesucht. Nach Angaben der Interimspräsidentin Delcy Rodriguez konnten bislang 33 Menschen gerettet werden. Mindestens 1450 sind ums Leben gekommen, Tausende werden noch vermisst. Inzwischen unterstützen Rettungsteams aus 24 Ländern das südamerikanische Land bei den Rettungsbemühungen. Die australische Kommunikationsministerin Annika Wells möchte, dass Technologieunternehmen mehr unternehmen, um mit KI-generierte Falschinformationen und Memes zu unterbinden, die auf Wählerinnen und Wähler in Australien abzielen. Einer Untersuchung von The Guardian Australia zufolge sind die meisten öffentlichen Gruppen, die sich für die Partei One Nation einsetzen, voller Inhalte, die von ausländischen Betreibern produziert wurden. Eine neue Analyse von Universities Australia zeigt, dass Studierende nicht mit den steigenden Lebenshaltungskosten Schritt halten können. Hinzu kommt, dass Studiengebühren so hoch sind wie noch nie. Außerdem müssen Studierende, die durch die sogenannte Hex-Indexierung Zinsen auf Beiträge bezahlen, die sie bereits geleistet haben. Die unabhängige Abgeordnete Monique Ryan legt heute einen Gesetzentwurf vor, der eine Verschiebung dieser Indexierung vorsieht. Ugandas Militärchef hat die Schließung von zwei führenden Medienunternehmen angeordnet und erklärt, er glaube nicht an eine freie Presse. Muhoozi Kainerugaba kündigte an, dass die größte unabhängige Tageszeitung des Landes, The Daily Monitor, und der Fernsehsender NTV Uganda ohne seine Genehmigung den Betrieb nicht wieder aufnehmen würden. Redaktionsschluss für diese Meldungen war 14 Uhr Australian Eastern Standard Time.

0: Nana Mouskouri, Weiße Rosen aus Athen. Und damit heiße ich Sie nochmals herzlich willkommen zu unserem heutigen Programm bei SBS German. Wir kommen jetzt zu einem aktuellen Thema. Erst vor 2 Wochen hatten sich die Vereinigten Staaten und der Iran darauf geeinigt, die seit 4 Monaten andauernden Kämpfe einzustellen. Doch der fragile Frieden steht vor einer weiteren Bewährungsprobe, denn die Vereinbarungen zur Beruhigung der Lage im Nahen Osten geraten zunehmend unter Druck. Am Wochenende haben die Vereinigten Staaten dem Iran vorgeworfen, einen zivilen Öltanker in der Nähe der Straße von Hormuz angegriffen zu haben. Nach Angaben des US-Zentralkommandos haben amerikanische Streitkräfte mit Angriffen auf iranische militärische Infrastruktur, darunter Überwachungssysteme, Luftabwehrstellungen und Drohnenstützpunkte entlang der südlichen Küste des Iran darauf reagiert. Teheran hat jetzt erklärt, dass diese Angriffe gegen das jüngste Waffenstillstandsabkommen verstoßen und hat seinerseits mit Raketen und Drohnen US-Militäreinrichtungen in Kuwait und Bahrain angegriffen. Washington wirft dem Iran vor, einer internationalen Schifffahrtsroute seine eigenen Bedingungen aufzwingen zu wollen. Der US-Botschafter bei den Vereinten Nationen, Mike Waltz, warnte den Iran, dass sein Einfluss von Tag zu Tag schwinde.
1: They need to understand their leverage is diminishing by the day. The Gulf Arabs are creating all kinds of alternatives to the Straits of Hormuz. The UAE is moving oil through its pipeline that it's expanding. The Saudi Arabia is moving oil through its pipeline that it's expanding. We will create alternatives to our basing posture there. We will harden some. Some may go underground. Others will move. So this leverage that Iran thinks it has now is diminishing faster and faster, literally every week as we speak.
0: Der iranische Außenminister Abbas Araghchi hat in einer Erklärung bekannt gegeben, dass die Verantwortung für die Wiederaufnahme des Handelsverkehrs allein bei Teheran liege.
2: Under the Memorandum of Understanding, the Strait of Hormuz will return to its pre-war capacity within 30 days, under the management that Iran will put in place and after the Islamic Republic of Iran removes the obstacles. These arrangements are being adopted and implemented, and responsibility for them rests with the Islamic Republic of Iran. No other body or country bears any responsibility in this regard under the Memorandum of Understanding signed between Iran and the United States.
0: Doch trotz der jüngsten Spannungen passieren weiterhin Handelsschiffe die Meerenge. Der Waffenstillstand hätte dazu dienen sollen, die in letzter Zeit eskalierten Spannungen abzubauen, nicht nur im Iran, sondern auch anderswo im Nahen Osten. Im Libanon jedoch steht ein von den USA unterstütztes Rahmenabkommen schon jetzt unter Druck. Die Hisbollah weigert sich, ihre Waffen abzugeben und weiterhin sind israelische Truppen im Südlibanon stationiert. Israel beharrt darauf, dass seine Operationen so lange fortgesetzt werden, bis die Bedrohung an seiner Nordgrenze beseitigt ist. Am Wochenende tötete ein israelischer Drohnenangriff in der libanesischen Stadt Nabati al-Faqwa eine Person. 2 weitere wurden verletzt. Premierminister Benjamin Netanyahu erklärte den Angriff damit, dass Israel Hisbollah-Kämpfer ins Visier genommen habe.
3: In the last 2 weeks alone, we eliminated over 200 terrorists. And since the beginning of the war, over 9,000 Hezbollah terrorists. We are eliminating their terrorist infrastructure throughout the entire area, in the entire yellow zone. We are simply wiping out the terrorist infrastructure, wiping them all out. There is a historic achievement here. This agreement strengthens Israel and Lebanon and weakens Iran and Hezbollah. And God willing, this is a sign of things to come.

0: בעזרת השם, זה סימן לבאות.
1: Unterdessen zahlen Zivilisten in Gaza den Preis für den anhaltenden Krieg. Palästinensische Krankenhausvertreter berichteten, dass ein israelischer Drohnenangriff vertriebene Familien getroffen habe, die in Zelten untergekommen waren. Bei dem Angriff im Gebiet Muwazi in der Nähe von Khan Yunis kamen Berichten zufolge zwei Geschwister im Alter von 15 und 30 Jahren ums Leben. Mindestens 7 weitere Menschen wurden verletzt. Das israelische Militär gibt an, einen in der Gegend operierenden Hamas-Kämpfer ins Visier genommen zu haben. Weitere Details dazu hat es jedoch nicht bekannt gegeben. Einige Stunden später wurden bei einem weiteren Angriff im Westen von Gaza-Stadt mindestens 12 Menschen verletzt. Humanitäre Organisationen berichten, dass die Lage in Gaza trotz erneuter Bemühungen um einen umfassenderen Waffenstillstand weiterhin kritisch ist. Auch in Israel sind die Kosten an Menschenleben des Konflikts zu spüren. Bei der Beerdigung ihres Sohnes, Hauptmann David Hassoud, der im Dienst der israelischen Streitkräfte im Südlibanon ums Leben gekommen war, rief Galit Hassoud in einer bewegenden Rede dazu auf, die Kämpfe zu beenden.
2: I'm asking, I'm begging you, if there's anyone here who can do something, enough with this damn war. I've been through Gaza, I've been through the West Bank, I've been through Lebanon, and I lost in Lebanon.
1: Zwar gelten die in den letzten Wochen erzielten Vereinbarungen vorerst noch, doch ein weiteres Wochenende mit Luft-, Raketen- und Drohnenangriffen macht deutlich, dass diese Vereinbarungen auf wackeligen Füßen stehen. Während die Weltmächte auf Diplomatie setzen, um einen dauerhaften Frieden in der Region zu erreichen, bleibt der Ausgang zunehmend ungewiss. Dieses Segment wurde von Essam Al-Galib für SBS News produziert. Ins Deutsche übertragen von Julia Grebe.

0: Diese FIFA-Weltmeisterschaft 2026 in den USA, Mexiko und Kanada macht weiter so richtig Spaß. Als exklusiver Broadcaster begleiten wir das Turnier ganz nah und nicht nur bei uns hier im Sender ist die Freude bei den Kolleginnen und Kollegen der diversen Nationen groß, denn dieses Turnier liefert Highlights am Fließband. Auch am Wochenende und heute Morgen gab es bei einigen Fans des Fußballs kein Halten mehr. Mein Kollege Benjamin Kantak fasst die wichtigsten Ereignisse nochmal für uns zusammen und ist jetzt bei mir. Hallo Benjamin.
1: Hallo Julia.
0: Ja Benjamin, wir hier bei SBS German haben ja das Glück, nicht nur eine Nation bei diesem Turnier zu begleiten und anzufeuern, sondern gleich drei oder sogar vier, wenn wir Australien mitzählen.
1: Klar, ja.
0: Ja, denn neben Deutschland und der Schweiz hat sich auch Österreich richtig gut präsentiert bei dieser WM und darf sich nach einem wilden Spiel gegen Algerien auf die K.O.-Phase freuen. Wie hast du denn diese Partie erlebt?
1: Ja, Wahnsinn. Das war für mich, muss ich sagen, Stand heute das Highlight dieser WM. Wir erinnern uns, Österreich ist erstmals seit 28 Jahren wieder bei einer WM mit dabei. Und nach dem Sieg im Auftaktspiel gegen Jordanien und der 2:0 Niederlage gegen Weltmeister Argentinien brauchte die ÖFB-Elf ein Unentschieden zum Weiterkommen. Übrigens genau wie Gegner Algerien. Doch wer dachte, dass sich die beiden Teams da die Kugel vielleicht hin und her schieben würden, der irrte sich gewaltig, denn gerade

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3: Das, was hier geboten wurde, ist schlicht und einfach eine Schande. Anders kann man das wohl wirklich nicht mehr nennen.
4: Ja, da ging es also um Wiedergutmachung für Algerien. Mhm. Und es war also wirklich ein tolles Spiel und spannend, sprichwörtlich bis zur letzten Minute.
5: Definitiv, definitiv. Marco Arnautovic, der brachte Österreich in Führung, bevor Algerien ausglich durch einen Treffer von Belgali. Und Marcel Sabitzer, der sorgte damit einem wirklich schönen Tor für das 2:1, bevor Riyad Mahrez erst zum 2:2 traf. Da waren beide noch weiter, aber dann in der 93. Minute brachte er dann mit seinem zweiten Tor auch noch Algerien in Führung. 3:2 und Österreich war damit aus dem Turnier, aus der WM ausgeschieden. Und die allerletzte Minute der Nachspielzeit, die lief. Und dann brachen in ganz Österreich und auch beim ORF-Kommentator Daniel Warmuth alle Dämme. Wahnsinn.
6: Sabitzer, noch geht was. Noch könnte was gehen. Gregoritsch! Da! Da! Kalajdzic! Kalajdzic! 3:3! Bist du deppert!
4: Unglaublich.
5: Ist gut, oder?
4: Ja, das sind doch mal Emotionen.
5: Ach, ich habe das so abgefeiert. Da kriege ich jetzt noch eine Gänsehaut. Und deshalb ist Fußball einfach der beste Sport der Welt. Das kann man nicht anders sagen. Unglaublich, wie der ausrastet. Das war so schön. Trainer Ralf Rangnick, der rang danach, nach diesem wirklich denkwürdigen Spiel bei der Pressekonferenz, auch damit passende Worte zu finden, was da für das, was da gerade passiert war.
7: Ja, wenn ich ehrlich bin, kann ich immer noch nicht glauben, was da passiert ist in diesen 90 oder 120 Sekunden. Ich glaube, wenn nach 93 Minuten irgendjemand vorhergesagt hätte, dass das jetzt noch passiert, den hätte man für völlig verrückt erklärt. Ich bin jetzt, glaube ich, seit 40 Jahren Trainer, aber ich kann mich nicht mal im Ansatz an ein Spiel erinnern, das so einen dramatischen Verlauf hatte wie das heutige Spiel und auch so einen unerwarteten Verlauf.
5: Ja, das Spiel ging wirklich in die Geschichtsbücher ein. Und diesen Freitag trifft Österreich jetzt dann auf Fußballgigant Spanien. Aber egal, wie die Partie ausgeht, nach diesem letzten Spiel, nach diesem legendären Spiel gegen Algerien, da muss man sagen, ist alles weitere Aschmankerl.
4: Ja, da stimme ich dir zu. Aber ich denke allerdings, dass das Spiel Österreich-Spanien schon ein besonderes Schmankerl wird. Immerhin hat die spanische Mannschaft mit nicht wenigen verletzten Spielern zu kämpfen. Also
5: stimmt, stimmt. Und Kap Verde hat den richtig zu schaffen gemacht. Also da ist noch was drin für Österreich, hast du recht.
4: Ja, das glaube ich auch. Also das wird auf jeden Fall spannend. Aber heute Morgen ging es ja auch schon wieder um alles.
5: Ja.
4: Denn Mitgastgeber Kanada traf auf Südafrika im ersten Knockout-Spiel dieser FIFA-Weltmeisterschaft. Und am Ende stand es 1:0 für Kanada und der Sieg war aber durchaus verdient, oder?
5: Ja, definitiv. Also es war eine sensationelle Atmosphäre im 5,5 Milliarden Dollar teuren Fußballtempel, dem Stadion der Los Angeles Rams und Chargers in Inglewood. Also wirklich ein Wahnsinn, dieses Stadion. Und da war eine richtig gute Stimmung und Kanada hatte über das Spiel auch etliche Chancen. Also die haben richtig Druck gemacht und in der 92. Minute auch wieder so ein Last-Minute-Ding erlöste dann Steven Justaquia die angereisten Fans mit einem wirklichen Traumtor.
8: This is dropping nicely. Estequia! Steven Estequia is current home city, plays for LAFC, has almost certainly now delivered Canada a place in round 16. Their historic journey at this FIFA World Cup 2026 set to continue.
5: Ja, also historisch war dieses Wochenende und auch der heutige Morgen, muss man wirklich sagen. Im Achtelfinale, da warten jetzt entweder die Niederlande oder Marokko auf Kanada. Und morgen früh läuft diese Partie zwischen den beiden anderen Nationen, um zu bestimmen, wer es dann wird. Um 11 Uhr Australian Eastern Standard Time und das sollte auch ein weiteres großartiges Spiel werden.
4: Ja, es ist ein Wahnsinn. Also wir können davon sicher ausgehen, dass das großartiges Spiel wird. Und davor trifft ja Deutschland

0: auf Paraguay, nämlich morgen auch um 6.30 Uhr Australian Eastern Standard Time. Dazu werde ich mich in den Trubel der deutschen Fanmeile hier in Melbourne begeben.
1: Sehr gut.
0: Ja, ein bisschen die Atmosphäre einfangen. Bin schon sehr gespannt. Wir bleiben also im Fußballfieber und freuen uns auf weitere Highlights. Benjamin, vielen Dank für diese Information.
1: Sehr gern, Julia.

0: In Australien sieht man manchmal drei Flaggen nebeneinander wehen. Die australische Nationalflagge, die Flagge der Aborigines und die Flagge der Torres Strait Insulaner. Warum hat Australien drei Flaggen? Die Antwort liegt in den Ureinwohnern Australiens begründet. Die Aborigines und die Torres Strait Insulaner sind die beiden eigenständigen indigenen Völker Australiens, die jeweils ihre eigene Geschichte, Kultur, Sprache und Flagge haben. Die Flagge der Torres Strait Insulaner ist grün, blau, schwarz und weiß. Sie zeigt einen weißen traditionellen Kopfschmuck, bekannt als Dari, und einen weißen Stern in der Mitte. Die Flagge steht für die Torres Strait Insulaner und ihre Verbindung zu Land, Meer, Kultur und Gemeinschaft. Für viele Torres Strait Insulaner ist die Flagge ein starkes Symbol für Identität und Zugehörigkeit, ganz gleich, ob sie auf den Inseln, auf dem Festland oder im Ausland leben. Um zu verstehen, warum die Flagge für so viele Menschen eine so große Bedeutung hat, ist es hilfreich, bei der Torres-Straße anzufangen. Die Torres-Strait-Inseln sind eine Inselgruppe zwischen der Spitze von Cape York in Queensland und Papua-Neuguinea. Die Inseln gehören zu Australien und sind die Heimat der Torres-Strait-Insulaner, die über eigene Kulturen, Geschichten und Sprachen verfügen. Im Jahr 1992 veranstaltete der Island Coordinating Council einen Wettbewerb für die Torres Strait Insulaner, um eine Gemeinschaftsflagge zu entwerfen. Der siegreiche Entwurf stammte von Uncle Bernard Namuk von Thursday Island. Uncle Bernard starb kurz nach dem Wettbewerb, noch bevor er miterleben konnte, wie sein Entwurf zu einem so wichtigen Symbol wurde. Für seinen Sohn, Bernard Namuk Jr., hält die Flagge die Verbindung zu seinem Vater lebendig. Wenn er sie sieht, erinnert er sich an seine Kindheit und an die Nächte, in denen er seinem Vater beim Zeichnen zusah. Jede Farbe und jedes Symbol auf der Flagge hat eine Bedeutung. Grün steht für das Land, blau für die Gewässer der Torres-Straße und schwarz für die Bewohner der Torres-Straße. Das weiße Dari symbolisiert die kulturelle Identität der Torres Strait Insulaner, während der weiße, fünfzackige Stern für die fünf Hauptinselgruppen der Torres-Straße steht. Der Jurastudent der Aborigines und Torres Strait Insulaner, Terrell Vitti, ist auf Thursday Island geboren und aufgewachsen. Heute lebt er in Townsville in Queensland. Für ihn steht die Flagge für die Gemeinschaft, die Kultur und die Menschen der Torres Strait Insulaner.
1: The Torres Strait flag, I feel like it's a part of our cultural identity in itself. It's a big part of our story. It's really good to have that sense of representation too. And especially being in a small community, you see this flag. It tells a story, who we are, where we're going, and how we're moving forward past all the injustices since colonization. How people were considered flora and fauna and not as people. So for me, this flag speaks for itself. It's something to make me feel seen as a person because it's representing my people.
0: Sowohl Bernard Jr. als auch Tyrell sind auf Thursday Island aufgewachsen. Die Insel beschreiben sie als kleine, aber lebhafte Gemeinde voller Familie und Kultur. Für Tyrell ist die Flagge ein Teil seines Alltags.
1: Seeing flags in places such as courtrooms and just everyday places up here in the mainland, it just makes me feel so seen where I can come from a small island off the mainland, but entering mainland, seeing my flag in a courtroom, seeing my flag wrapped up your local post office, seeing some people wearing it on their clothing, it makes me feel like people up here in the mainland have so much love and respect for us up there. It just makes us all feel a part of Australia and all that and how we're all connected and trying to
0: Bernard Jr. erinnert sich noch daran, wie das Leben war, bevor die Flagge weithin bekannt wurde. Er beobachtete, wie sie sich nach dem Wettbewerb in den 1990er Jahren nach und nach auf den Inseln verbreitete. Heute wird die Flagge der Torres Strait Insulaner in ganz Australien gehisst. Man sieht sie vor Schulen, Universitäten, Parlamenten, Gemeinderäten und Gerichten. Oft weht sie

0: neben der Flagge der Aborigines und der australischen Flagge. Für Terrell, der in Cairns Wirtschaft und Jura studiert, hat diese Sichtbarkeit eine große Wirkung. Auch Bernard Jr. hat die Flagge der Torres Strait Insulaner schon weit weg von zu Hause gesehen. Er ist mit seinem Dokumentarfilm Carrying the Flag zu Festivals im Ausland gereist und hat die Flagge an den australischen Botschaften in London, Paris und New York gesehen. Jedes Mal versetzt ihn das zurück in seine Kindheit auf Thursday Island, als er seinem Vater dabei zusah, wie dieser an den ersten Entwürfen arbeitete.
1: No matter where I am, when I see the flag, I see my childhood growing up on the island and overlooking my dad's shoulder, doing all them sketches. And even when I took the documentary over to Canada and the flag was flying there, it took me back to Australia and I didn't even think that I was in another part of the world. I just remembered my childhood and then I snapped into reality and I was, oh, that's right, I'm in another country. So that's the feeling that I have every time I see the flag.
0: Bernard Jr. möchte, dass Kinder mit der Geschichte hinter der Flagge der Torres Strait Insulaner aufwachsen. Zusammen mit Thomas Mayo hat er das Kinderbuch Our Flag, Our Story geschrieben, das von Tori J. Mordy illustriert wurde.
1: I've had a lot of readings at schools, especially around Reconciliation Week and NAIDOC, and all the comments that I have from the teachers and school support workers was the kids really enjoy reading the book.
0: Wenn man die Flagge der Torres Strait Insulaner sieht, sieht man ein lebendiges Symbol für Land, Meer und Menschen. Sie spiegelt Kulturen wider, die in der Torresstraße, in ganz Australien und auf der ganzen Welt weiterhin gedeihen. Für Terrell erzählt die Flagge eine Geschichte der Vergangenheit und der Gegenwart, inspiriert aber auch Geschichten der Zukunft.
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0: 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Gleich stimmen wir Sie mit einem Gespräch mit dem gebürtigen Wiener und Wahlmelburner Roland Kautsky auf die diesjährige Skisaison in Victoria ein. Und zur Unterstützung gibt's jetzt erstmal das.

0: Skifahren in Australien. Für viele Europäer ist das eine irrwitzige Vorstellung. Doch die Skigebiete in New South Wales und Victoria können sich durchaus sehen lassen. Einer, der das Skifahren am Mount Buller in Victoria von innen kennt, ist Roland Kautzki. Der gebürtige Wiener und Wahl-Melbourner ist seit 5 Jahren fester Bestandteil der Skilehrermannschaft am Berg. Und jetzt bei mir im Studio. Hallo Roland.
1: Ja, hallo.
0: Ja, erzähl mal, was bringt dich als Skilehrer auf den Mount Buller?
1: Naja, das hat eine etwas längere Geschichte eigentlich. Eigentlich lebe ich ja schon seit 25 Jahren hier in Melbourne und kam seinerzeit aus Österreich über Umwege hierher. Habe zuerst einmal 5 Jahre in Neuseeland verbracht und habe dort in den Bergen gearbeitet, auf den Skigebieten. Und habe dann die Liebe meines Lebens kennengelernt, meine Frau, die aus Melbourne ist. Und bin dann hierher gezogen und dann dachte ich mal, jetzt schaue ich mal rauf auf die australischen Berge und wie das da oben so aussieht. Und so bin ich das erste Mal eigentlich damals vor 25 Jahren schon am Mount Buller hinaufgekommen. Und dann habe dort festgestellt, dass es da eigentlich doch ziemlich einen beachtlichen Österreich-Bezug gibt oben. Also das sind schon durchaus schon seit Jahrzehnten eigentlich Österreicher, die da sehr beteiligt waren am Aufbau des Skigebiets und bis heute noch immer eigentlich sehr regelmäßig da irgendwie noch beteiligt sind am Betrieb da oben auch, nicht?
0: Ja, da kommen wir gleich noch drauf. Ich wollte jetzt erstmal noch von dir wissen, ob du mit dem Skifahren aufgewachsen bist als Österreicher.
1: Ja, das lässt sich ja sozusagen nicht vermeiden als Österreicher, obwohl ich gebürtiger Wiener bin aber trotzdem natürlich immer schon in den Bergen gewesen bin. Und während meiner Studienzeit eigentlich dann hat es begonnen, dass ich dann nach St. Anton am Adelberg gekommen bin und dort dann auch in der Skischule gearbeitet habe. Und das habe ich also dann 5 Jahre lang betrieben, bis mich dann einmal die Ferne gereizt hat. Und so kam ich dann also zuerst mal nach Neuseeland und dann nach Australien.
0: Was bedeutet das Skifahren denn für dich? Also wenn ich mir jetzt vorstelle, jemand, der mit dem Skifahren aufgewachsen ist, zieht nach Australien und dann müsste man doch eigentlich erst mal denken, naja gut, das war es jetzt mit dem Skifahren, weil das ja so das Vorurteil ist, das alle haben.
1: Ja, durchaus. Also das hat auch ein bisschen gedauert, bis ich mich dazu bewegen konnte, da mal ein australisches Skigebiet aufzusuchen, weil ich immer dachte, das kann ja nicht sein, nicht? Also da gibt's ja keinen Schnee. Und umso überraschter war ich dann natürlich, wie ich das erste Mal dann doch raufgefahren bin am Berg und gemerkt habe, ja, das ist ein wirklich echtes Skigebiet hier, ja, und da kann man wirklich auch gute Abfahrten machen und es ist natürlich anders vom Charakter als europäische Berge, natürlich, also es sind keine europäischen Alpen und auch keine neuseeländischen Alpen, aber das, was man hier als die australischen Alpen bezeichnet, sind natürlich etwas niedriger, so um die 2000 Meter, aber durchaus, also auf den oberen 500 Höhenmetern im Winter mit Schnee bedeckt und dass man da also durchaus gut Skifahren kann auch.
0: Aber man hat ja statt Tannenbäumen die Eukalyptusbäume.
1: Genau, richtig. Das war also auch, das bis heute erinnere ich mich immer dran, obwohl das jetzt 25 Jahre her ist, als ich das erste Mal darauf gefahren bin, aber man fährt ja durch den Eukalyptuswald hinauf.

0: auf und dann werden diese Eukalyptusbäume langsam immer niedriger und gehen dann über in, was man da oben die Snow Gums bezeichnet, also die Schnee-Eukalyptus. Und die wachsen eigentlich dann bis ganz hinauf zur Schneegrenze und sogar noch drüber hinaus. Also die sind dann im Winter oft dicht verschneit und das ist ein ganz, ganz besonderes Gefühl, das man da irgendwie bekommt, wenn man da durch den Eukalyptus, die natürlich auch dort oben nie ihre Blätter verlieren, die sind natürlich auch dort oben immer grün. Und man da also dazwischen diesen Eukalyptusbäumen seine Schwünge ziehen kann. Also das ist wirklich was Einzigartiges auf der Welt eigentlich.
1: Die Saison, die beginnt ja in der Regel im Juni und geht bis September.
0: Genau, also meistens so Ende Juni beginnen die Schneefälle und man kann oft bis Mitte September, manchmal sogar Ende September noch ganz, ganz schön Skifahren. Ja.
1: Wie sind denn die Schneeverhältnisse da?
0: Naja, es schwankt natürlich jedes Jahr, ist klar, so wie überall, aber generell, vor allem in den höheren Lagen, durchaus also verlässliche Schneeverhältnisse. So an der unteren Grenze, wo so um die 1500 Meter, wo auch das Dorf am Mount Buller liegt, da muss man natürlich manchmal ein bisschen nachhelfen mit Beschneiungsanlagen. Der Mount Buller hat dann natürlich in den letzten Jahren kräftig aufgerüstet und hat ganz eine neue Technologie jetzt installiert, und zwar die sogenannten Snow Factories. Also was jetzt so klingt wie Schneefabriken, sind eigentlich Container, also wirkliche Schiffscontainer sozusagen, in denen eine Schneeerzeugungsanlage eingebaut ist. Ja, die werden also aus Europa importiert. Ich glaube, mittlerweile hat der Mount Buller an die 6 oder 7 von diesen Containern dort auch stehen. Und da kann man auch bei höheren Temperaturen, also selbst bei Plusgraden eigentlich, auch noch Schnee erzeugen und den dann aus diesen Containern auf die Pisten ausbringen und dann eine Piste sozusagen zu erzeugen, nicht? Also das war für die Österreicher sicherlich ganz interessant, einmal den Auftrag zu bekommen, hier Container nach Australien zu schicken, um hier dann Schnee zu produzieren, nicht? Aber es ist möglich.
1: Also gibt es dann auch österreichischen Schnee am Mount Buller im Prinzip.
0: Quasi, ja, wenn man es so sehen möchte, ja.
1: Dann ist die Österreich-Connection ja noch größer, als wie du sie vorher schon angesprochen hast. Was hat es denn damit auf sich, dass ein Österreicher so prägend war für das Skifahren am Mount Buller?
0: Naja, das geht eigentlich auf die 50er und 60er Jahre zurück, als damals ein gewisser Hans Grimmus nach Australien ausgewandert ist. Und der war Österreicher und der ist damals, glaube ich, war 18 oder 19 Jahre alt, kam hier in Melbourne an, hat zunächst einmal dann, glaube ich, in den Snowy Hydro Construction Work gearbeitet und dann hat er gehört, dass da ein Skigebiet gebaut wird am Mount Buller und das hat ihn interessiert und da ist er mal dann hinauf für einen Winter und hat dann eigentlich sehr schnell begonnen, da mitzuhelfen, auch Lifte zu bauen, war dann auch glaube ich, in der Skischule tätig und hat sich dann eine kleine Pension aufgebaut, eine Pension Grimmus und bis heute eigentlich besteht die noch immer, noch unter diesem Namen auch. Das ist also ein Hotelpension mittlerweile mit Restaurant. Und also so hat sich eigentlich dieser Österreich-Bezug schon von den frühesten Jahren eigentlich am Mount Buller hier gehalten.
1: Ja, wir bei SBS German haben vor ein paar Jahren mit dem Hans Grimus auch ein Interview gemacht. Da werde ich auch dann im Podcast drauf verlinken. Du bist ja Skilehrer da auf dem Mount Buller. Ihr habt da ja auch so eine Skilehrer-Österreich-Connection, so eine feste Gruppe, wenn ich das richtig verstanden habe.
0: Ja, also wie gesagt, diese Tradition, dass junge Österreicher hier einmal nach Australien kommen und dann einmal so ein oder zwei Saisonen auch hier arbeiten, die hat sich eigentlich bis heute gehalten. Und das ist eigentlich eine sehr nette Tradition. Und ich treffe mich dann auch meistens mit meinen jüngeren Kollegen jeden Donnerstag, eben beim Krimus und da wird natürlich dann fleißig gefeiert und Bier und Schnaps getrunken und da gibt es natürlich auch Schnitzel und Salzburger Nockerln. Also es ist ein kleines Stück Österreich, ein kleines Stück Paradies.

0: da oben. Und diese Tradition ist eigentlich schön, dass wir das bis heute eigentlich noch immer so fortsetzen können.
1: Ist es denn in Österreich bekannt, dass so junge Menschen als Skilehrer im Mount Buller arbeiten können? Und ist es problematisch, die dann da für eine Saison herzubekommen?
0: Es ist durchaus bekannt in den Skilehrerkreisen. Und dadurch, dass man muss sich ja vorstellen, also das ist jetzt nicht unbedingt eine kleine Skischule da. Wir sind ja an die 300 bis 350 Skilehrer da beschäftigt jeden Winter. Und um diesen Bedarf zu decken, da wird es gar nicht genug Personal geben in Australien. Das heißt, Australien ist sozusagen angewiesen, teilweise Skilehrer aus Europa hier für die Saison herzubringen. Und dadurch ist es natürlich auch vom Visum her manchmal möglich, die also dann für ein paar Monate hier zu beschäftigen. Und es ist natürlich eine tolle Gelegenheit für den Austausch, kulturellen Austausch, Wissensaustausch und so weiter. Ne?
1: Ja, dann fahren die vom Sommer nach Australien, um hier dann als Skilehrer zu arbeiten.
0: Der permanente Winter dann, ja, genau.
1: Genau. Muss man mögen.
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1: Ich spreche mit Roland Kautzki, der seit 6 Jahren die Skisaison auf dem Mount Buller verbringt. Dort arbeitet er nicht nur als Skilehrer, er ist auch Manager eines Skiclubs und bringt ein Stück Österreich in die australischen Berge. Wie ist denn das Skifahren organisiert am Mount Buller? Also wir sind jetzt in Melbourne und von Melbourne aus sind es ungefähr 3 bis 3,5 Stunden Fahrt. Was muss ich denn beachten, wenn ich zum Skifahren möchte?
0: Ja, also da muss man natürlich dann sagen, so wie du gesagt hast, also die Anfahrt bis nach Mansfield, das ist der Ort am Fuß des Mount Bullers, und von dort sind es dann nochmal ungefähr 45 Minuten, knappe Stunde, bis man zum Schnee kommt. Und da muss man dann doch noch einmal ungefähr knapp 1000 Höhenmeter zurücklegen. Also da geht es dann doch ziemlich steil bergauf über diese Straße. Und da kann natürlich im Winter durchaus oft Schnee auf der Fahrbahn liegen und auch Eis. Und als Sicherheitsvorkehrung ist das also in Bundesstaat Victoria eingeführt worden, dass da Kettenpflicht besteht. Also wenn man jetzt mit seinem eigenen Auto da hinauffahren möchte, dann muss man, egal wie das Wetter ist, immer Ketten mitführen, weil es könnte ja sein, dass das Wetter sich ändert, und dann möchte man nicht, dass da hunderte Autos oben festsitzen ohne entsprechende Ausrüstung. Winterreifen kennt man in Australien eher nicht so. Also es fahren ja eher Leute mit den Sommerreifen rauf, und da ist das also eine sicherheitstechnische Maßnahme sozusagen, nicht? Das Skigebiet befindet sich ja in einem Nationalpark. Also das ist zwar ausgegliedert vom Nationalpark als glaube ich, Recreational Reserve, und dadurch hat also auch der Staat sozusagen ein Mitspracherecht, was man tun muss, um einmal zu dem Skigebiet zu kommen. Und da muss man dann also auch eine Eintrittsgebühr zahlen, Gate Entry, um mit dem Auto da überhaupt auf den Berg hinaufzukommen.
1: Weißt du, wie hoch die ist dieses Jahr?
0: Das hängt davon ab, ob man dann nach oben übernachten möchte oder nicht, oder nur für den Tag fährt. Also es kommt so im Schnitt zwischen 60 und 100 Dollar pro Auto ungefähr, um auf den Berg hinaufzukommen. Man könnte natürlich das Ganze auch mit öffentlichen Verkehrsmitteln machen. Es gibt natürlich zweimal am Tag einen Bus, wo man von der Southern Cross Station bis nach Mansfield fahren kann. Das kostet gerade einmal 10 Dollar. Und dann von Mansfield die letzten 45 Minuten dann mit einem der örtlichen Busse. Und dann spart man sich das ganze Kettenanlegen, und man kommt sehr gemütlich auch bei Schneelage bis zum Berg hinauf. Also das wäre eine Alternative, wenn man etwas Geld sparen möchte.
1: Ja, stressfrei, und die hohen Benzinkosten im Moment müssen wir ja auch dazu rechnen.
0: Genau.
1: Ja, mit dem Bus fahren. Jetzt hatten wir den Entry Pass besprochen. Parken sollte man jetzt doch mit dem Auto fahren. Gibt es da genügend Parkmöglichkeiten?
0: Ja, meisten Fällen schon. An einigen wenigen Wochenenden, wenn jetzt wirklich perfekte Schneelage ist und der Wetterbericht vielleicht auch sogar noch blauen Himmel und Sonnenschein

0: einmeldet, dann kommen natürlich, da kommt der Massenandrang aus Melbourne. Da ist dann schon angeraten, so früh wie möglich anzukommen, weil da kann das dann durchaus passieren, dass mal, wenn es einmal gegen 10 Uhr wird am Vormittag, dass dann vielleicht kein Platz mehr ist oben zum Parken. Da ist jetzt zwar jetzt so angedacht, ein Reservierungssystem, um zu vermeiden, dass man praktisch bis zum Eingang fährt und dann drauf kommt, man kann doch nicht hinauf. Als Alternative, wie gesagt, gibt es dann die Möglichkeit, da in Mansfield zu parken und dann das letzte Stück mit dem öffentlichen Bus hinaufzufahren. Also das ist immer noch eine Möglichkeit dann.
1: In Europa sind ja die Skipässe auch immer etwas, was ein großes Loch in die Kasse brennt. Wie sieht's denn hier aus?

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3: Und online seine Tickets schon, sagen wir mal, 2-3 Wochen im Voraus kauft, dann ist das auch günstiger. Wenn man allerdings dann erst am Tag selbst sich entscheidet, man möchte jetzt dann am Berg hinauf und dann geht man zu einer Kasse dort und löst das Ticket, dann kann das in der Hochsaison natürlich dann schon teuer werden. Also es ist dann ein sogenanntes dynamisches Preisgestaltung und für die Kurzentschlossenen kann das dann durchaus auch mal etwas teurer werden.
4: Was gibt's denn da oben alles zu tun außerhalb des Skifahrens? Man kennt ja auch aus Europa das Phänomen des Après-Ski. Viele gehen ja nur wegen des Après-Skis Skifahren. Wie sieht's denn damit aus?
3: Ja, also man kann wesentlich mehr als nur Skifahren. Das ist eigentlich auch das Schöne am Berg oben. Viele Australier, die noch nie Schnee gesehen haben zum Beispiel oder erlebt haben, die kommen eigentlich wegen des Schneeerlebnisses hinauf. Also da kann dann eine Rodelstrecke zum Beispiel, wo man auf kleinen Plastik-Bobs dann fahren kann, oft einmal genauso spannend und toll sein, vor allem für Kinder, nicht? Viele fahren nur mit einem Sessellift zum ersten Mal in ihrem Leben in höhere Regionen und wollen dann einfach eine Schneeballschlacht oben machen. Ja, also man muss nicht unbedingt mit voller Ski-Ausrüstung ankommen. Après-Ski, wenn du angesprochen hast, das ist das wahrscheinlich das Einzige, was Österreich nicht ganz erfolgreich noch exportiert hat. Da könnte man auf jeden Fall noch ein bisschen zulegen.
4: Gibt es noch Luft nach oben?
3: Obwohl ich sagen muss, in den letzten Jahren hat sich da auch sehr viel zum Positiven gewandelt, gerade am Mount Buller. Also da ist jetzt doch wieder einiges los, auch an den Nachmittagen und an den Abenden. Also da ist durchaus auch mal gute Stimmung am Abend. Das Schöne ist natürlich, dass man dann auch oben am Berg übernachten kann, weil es ja wirklich ein Dorf ist, das Mount Buller Village, und dort zu übernachten und dann in der Früh aufzuwachen und den herrlichen Blick auf die Berge zu haben, ist natürlich schon was ganz Besonderes. Also das ist wirklich ein ganz besonderer Ort eigentlich. Also das geht dann auch wieder weit über das eigentliche Skifahren hinaus. Das ist ein Naturerlebnis und ein Zugang zur Natur, den man sonst wahrscheinlich nur sehr mit großen Schwierigkeiten bekommen würde. Und so hat man das eigentlich direkt dort dann eigentlich vor seinem Hotelzimmer. Hm.
4: Du bist ja nicht nur Skilehrer, sondern du bist auch Manager eines Skiclubs.
3: Ja, das hat sich auch so ergeben in den letzten Jahren. Das ist eine ganz interessante Einrichtung in vielen australischen Skigebieten und ganz besonders am Mount Buller. Sehr viele Gäste übernachten in sogenannten Skiclubs. Also das ist dann ein Club, der eine Hütte betreibt, wo man übernachten kann. Und da gibt es allein am Mount Buller an die 70 davon. Und dort muss man also Mitglied werden, Mitgliedsbeitrag zahlen. Und dann kann man eigentlich relativ günstig dort übernachten. Und da gibt es dann auch so eine Gemeinschaftsküche. Und da wird also dann gekocht und dann natürlich auch am Abend Unterhaltung gemacht. Und der Club, wo ich da Mitglied wurde, Uredler heißt er, das war einer der ersten Clubs, den es am Mount Buller gegründet worden ist, 1949 schon, also weit über 70 Jahre in Bestehen. Und die haben sich natürlich gefreut, dass da ein Österreicher jetzt kommt und der da ein bisschen dort aufschaut. Und das macht mir auch große Freude, da ein bisschen meine österreichische Gastfreundschaft nach Australien zu exportieren.
4: Der Club heißt Uredler. Das klingt ein bisschen wie Jodeln.
3: Ja, glaubt man, ja. Und es hat auch durchaus ein bisschen was damit zu tun. Der ursprüngliche Name Uredler ist eigentlich aus Aborigine-Sprache. Also hat eigentlich bedeutet so viel wie von größeren Höhen oder auf hohen Höhen. Also durchaus passend für eine Ski-Lodge. Aber durchaus, wenn man es als Österreicher ausspricht, dann könnte man fast glauben, es klingt ein bisschen wie Jodeln auch.
4: Ja.

0: Wird denn auch gejubelt da auf dem Berg?
1: Ja, nicht von vielen, aber von mir durchaus. Ja.
0: Du kannst jodeln?
1: Ja, du kennst ja die Regel von Jodeln. Es geht ja erst über 1000 Meter Seehöhe. Also wir sitzen ja jetzt leider hier auf Meeresniveau, also da geht es leider nicht. Also da müsstest du mal dann am Berg hinaufkommen, da könnte ich dann jodeln für dich.
0: Na gut, also ich habe jetzt ein sehr enttäuschtes Gesicht gemacht, weil ich gedacht habe, du kannst uns hier ad hoc eine Kostprobe geben und so ein bisschen Alpenflair ins Studio bringen. Aber gut, wir besuchen dich dann auf dem Berg und dann bekommen wir diese Kostprobe. Jetzt ist die Skisaison ja nur ein paar Monate lang. Was machst du denn die andere Zeit über?
1: Ja, genau, du sprichst es an. Von 3 Monaten Skifahren kann man natürlich nicht leben. Also mein Hauptberuf ist eigentlich ein Reisebüro. Ich habe ein Reisebüro, wo ich also vor allem Australien in die ganze Welt schicke. Sehr viel nach Europa mit verschiedensten Kreuzfahrten, Flusskreuzfahrten, aber auch mit Expeditionsschiffen in die Antarktis. Und also das ist so mein Beruf, den ich auch im Winter sehr gut vom Berg aus oben ausführen kann. Nicht? Also das Montag bis Freitag kann ich dann auch am Mount Buller meinem Job nachgehen.
0: In deinem Alpine Office sozusagen.
1: So nenne ich es manchmal gerne. Das klingt einfach schön. Und es ist auch schön, wenn man beim Fenster raussieht und man sieht, wie es draußen schneit. Dann macht das Arbeiten manchmal gleich ein bisschen mehr Spaß.
0: Das kann ich mir sehr gut vorstellen. Mir hat das Arbeiten jetzt sehr viel Spaß gemacht mit dir als Studiogast, Roland Kautzki. Vielen Dank für dieses wirklich sehr interessante Gespräch.
1: Gerne.
0: Ja, und damit sind wir auch schon am Ende unserer Sendung bei SBS German angekommen. Ich bedanke mich bei Ihnen fürs Zuhören und hoffe, Sie haben sich in der letzten Stunde gut unterhalten und informiert. Vielen Dank auch an die Kolleginnen und Kollegen, die an der heutigen Sendung mitgewirkt haben. Morgen sind wir wieder für Sie da, an selber Stelle und zur selben Zeit. Dann führt Sie mein Kollege Benjamin Kantak durch das Programm. Mein Name ist Julia Grewe, machen Sie es gut und bis zum nächsten Mal.